0: heute auch Joker Dennis Undarf nichts mehr dran ändern. Der nach dem Spiel bei Magenta TV.
1: Ich hatte das Gefühl, dass sie es mehr wollten als wir. Die waren griffiger. Bei denen ging es noch um alles. Und daraus müssen wir lernen, dass wir selbst in solchen Spielen, weil wir wollten gewinnen, auch alles reinschmeißen und den Sieg wollen. Und ich glaube, man hat heute auf dem Platz gesehen, dass sie es mehr wollten.
0: Deutschland war ja vor dem Spiel schon fürs 16. Finale qualifiziert. Das findet dann am Montag statt. Wer der Gegner wird, das ist allerdings noch unklar. Möglich wären unter anderem Schottland, Paraguay oder auch Australien. Vom Flieger Horst Wunstorf in Niedersachsen startet in der Früh ein Einsatzteam des THW nach Venezuela. Knapp 50 Helfer fliegen mit einer Bundeswehrmaschine ins Erdbebengebiet, um bei der Suche nach Verschütteten zu helfen. In Venezuela ist momentan von 188 Toten und mehr als 1500 Verletzten die Rede. Unter den Trümmern werden noch viele weitere Opfer befürchtet. Im Prozess um den Anschlag auf den Magdeburger Weihnachtsmarkt wird am Vormittag das Urteil erwartet. Der 51 Jahre alte Angeklagte war am 20. Dezember 2024 mit einem Mietwagen über den belebten Weihnachtsmarkt gefahren. Infolge der Tat, die nur gut eine Minute gedauert hat, sind 5 Frauen und ein 9-jähriger Junge gestorben. Hunderte Menschen wurden außerdem verletzt.
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1: Auch jetzt in der Nacht ist es ordentlich warm draußen, 14 bis 24 Grad, das sind die Tiefstwerte in dieser Nacht. Dabei sind auch nur wenige Wolken am Himmel unterwegs, wenn überhaupt. Und sobald dann der Freitag beginnt und die Sonne aufgeht, wird es wieder brütend heiß. Wir erwarten Temperaturen zwischen 31 und 41 Grad. Lokal sind auch Hitzegewitter möglich, insbesondere im Westen und Südwesten. Auch am Wochenende Hochsommer auf Anschlag mit ähnlichen Temperaturen und die Gewitter steigt dann auch im restlichen Land an.
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1: 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Ich bin Yves Simon. Das war ein ganz schöner Dämpfer für die deutsche Fußballnationalmannschaft bei der WM. Mit 1:2 hat das DFB-Team gegen Ecuador verloren, trotz des Führungstreffers von Leroy Sané nach nicht mal ganz 2 Minuten. Der Ausgleich ist schnell gefallen in der 9. Minute und dann hat Deutschland schlicht und einfach den Faden verloren. Trotzdem schaut Joshua Kimmich positiv nach vorn, wie er bei Magenta TV gesagt hat.
2: Wir dürfen nicht jedes Spiel 1-2 Gegentore bekommen. Wir müssen absolut die Ballverlustquote minimieren und dann können wir auch jeden schlagen.
1: Ja, besser werden muss es dann vor allem direkt am Montag, denn dann steht in Boston das 16. Finale an. Der Gegner ist aber noch unklar. Die Lage in der Straße von Hormuz bleibt angespannt und unübersichtlich. Die UN-Schifffahrtsorganisation hat eine geplante Evakuierungsaktion für gestrandete Schiffe nach einem Angriff auf einen Frachter vorläufig gestoppt. Dabei hatten die USA und der Iran erst vor einer Woche ein Rahmenabkommen für Frieden vereinbart, das auch die Öffnung der für den Welthandel so wichtigen Meerenge vorsieht. Der Bundestag hat die Klagerechte von Umweltverbänden bei großen Infrastrukturprojekten eingeschränkt. Künftige Klagen haben nicht mehr automatisch eine aufschiebende Wirkung. Ein Baustopp muss erst von einem Gericht angeordnet werden. Außerdem dürfen Verbände nur noch klagen, wenn ein Projekt in ihren sachlichen und räumlichen Zuständigkeitsbereich fällt.
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0: Es ist die kühlste Zeit des Tages. Wir haben gerade Tiefstwerte von 14 bis 24 Grad. Kühler als jetzt wird es heute nicht mehr, denn wenn die Sonne dann wieder so richtig runterknallt ab dem Morgen, gehen die Temperaturen auf 27 Grad an den Küsten hoch bis zu 40 entlang des Rheins. Und bis zum Wochenende verschärft sich die Hitzelage nochmal deutlich. Es geht auf bis zu 42 Grad hoch. Und gerade am Wochenende steigt dann auch das Gewitterrisiko an, insbesondere im Westen und im Südwesten Deutschlands.
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0: Ich bin Yves Simon. Niederlage für das deutsche Team am Abend bei der Fußball-WM. In New York hat die Mannschaft von Bundestrainer Nagelsmann mit 1:2 gegen Ecuador verloren. Da konnte auch Edeljoker Dennis Undaff nicht helfen, der nach dem Spiel bei Magenta TV.
2: Ich hatte das Gefühl, dass sie es mehr wollten als wir. Die waren griffiger, bei denen ging es noch um alles. Und daraus müssen wir lernen, dass wir selbst in solchen Spielen, weil wir wollten gewinnen, auch alles reinschmeißen und den Sieg wollen. Und ich glaube, man hat heute auf dem Platz gesehen, dass sie es mehr wollten.
0: Ja, Ecuador ist wegen des Siegs auch eine Runde weiter. Deutschland stand ja schon vor dem Spiel als Gruppensieger fest. Nicht auf dem Platz war Nathaniel Brown. Der 23-Jährige kämpft mit Adduktorenproblemen. Während er sich auskuriert, berichten Medien, dass Brown für 55 Millionen Euro von Eintracht Frankfurt zum FC Bayern wechselt und dort einen 5-Jahres-Vertrag bekommt. Der Bund hat sich mit den Ländern auf eine Finanzreform geeinigt. Das ist das Ergebnis der Ministerpräsidentenkonferenz, das am Abend bekannt wurde. Die Bundesländer wollen, dass der Bund sich stärker an den Kosten neuer Bundes- und EU-Vorgaben beteiligen wird. Und zwar 80% soll der Bund davon übernehmen. Internationale Rettungsteams bereiten gerade ihren Einsatz im Erdbebengebiet von Venezuela vor. Aus Deutschland fliegen in der Früh knapp 50 THW-Kräfte mit Spürhunden. Auch Mexiko schickt ein großes Team mit Rettungskräften, Medizinern und Drohnen. Nach 2 schweren Beben meldet die Regierung bisher 188 Tote, mehr als 1500 Verletzte und rund 200 Vermisste unter den Trümmern. Auch die Vereinten Nationen und die USA wollen helfen.
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0: Das Deutschlandwetter. Schon jetzt am Morgen in den meisten Teilen ziemlich warm. Im Laufe des Vormittags heizt sich die Luft dann nochmal mehr auf. 34 Grad in Lübeck, 36 in Dresden, 38 Grad in Bochum heute und 39 in Mannheim. Morgen dann sogar bis 42 Grad. Da kommen gegen Nachmittag vielerorts Gewitter auf.
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0: Ich bin Sophie Gareis. Es ist 5 Uhr. Guten Morgen. Leider am Ende doch keine ganz perfekte WM-Vorrunde für die deutsche Nationalelf. Die Mannschaft hat das dritte und letzte Spiel gegen Ecuador mit 1:2 verloren. Zwar gingen die Deutschen schon in der zweiten Minute mit einem Treffer von Leroy Sané in Führung. Im Anschluss gab es aber einige Patzer. Schon in der 9. Minute kam der Ausgleich. In der zweiten Hälfte dann der Siegtreffer für Ecuador. Aber Kopf hoch, unsere DFB-Elf schließt trotzdem als erster die Gruppenphase ab und steht im 16. Finale. Bund und Länder haben sich am Abend auf eine Finanzreform geeinigt, um die Kommunen zu entlasten. In Zukunft gilt, wer bestellt, bezahlt. Im Kern geht es darum, dass der Bund in bestimmten Fällen einen Großteil der Mehrkosten, genauer 80%, übernimmt. Und zwar immer dann, wenn er Gesetze beschließt, die Länder und Kommunen finanziell belasten. Nach den verheerenden Erdbeben in Venezuela schickt Deutschland Hilfe in die betroffene Region. Wasserfilter, Feldbetten, Zelte und Generatoren will die Regierung zur Verfügung stellen. Noch gestern waren Vorabteams des THW und weiterer Organisationen gemeinsam in die Region aufgebrochen.
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6: Das Deutschlandwetter. Schon jetzt am Morgen in den meisten Teilen ziemlich warm. Im Laufe des Vormittags heizt sich die Luft dann nochmal mehr auf. 34 Grad in Lübeck, 36 in Dresden, 38 Grad in Bochum heute und 39 in Mannheim. Morgen dann sogar bis 42 Grad. Da kommen gegen Nachmittag vielerorts Gewitter auf.
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6: Ich bin Sophie Gareis, es ist 6 Uhr, guten Morgen. Unsere deutsche DFB-Elf hat zum Schluss der Gruppenphase noch einen kleinen Dämpfer kassiert. 1:2 hieß es am Abend gegen Ecuador. Und dabei ging es richtig gut los. Schon in Minute 2 schoss Leroy Sané für Deutschland das erste Tor. Danach klappte aber nichts mehr so richtig. Deutschland bleibt Gruppenerster und steht auf jeden Fall in der K.O.-Runde. Das 16. Finale steigt am Montag, der Gegner steht noch nicht fest. 1,5 Jahre nach dem Anschlag auf den Magdeburger Weihnachtsmarkt wird heute das Urteil erwartet. Der angeklagte 51-jährige Mann aus Saudi-Arabien hatte seinen Wagen am 20. Dezember 2024 auf dem Weihnachtsmarkt in eine Menschenmenge gesteuert. 5 Frauen und ein 9-jähriger Junge starben. Die Generalstaatsanwaltschaft fordert eine lebenslange Freiheitsstrafe. Deutschland fordert in der EU strengere Regeln für Fast Fashion, also billig produzierte Mode von schlechter Qualität. Händler, die günstige Ware produzieren, sollen in Zukunft an den Kosten für die Beseitigung beteiligt werden, so der Vorschlag. Daneben setzen sich Deutschland, Frankreich und die Niederlande für höhere Anforderungen an die Produkte ein, darunter längere Haltbarkeit und Recyclingfähigkeit.
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8: Es ist Freitag. Oh, ist das schön, Freitag. Und dann kommt's Wochenende und dann schwitzen wir noch mehr und so. Aber es macht nichts. Wir stehen langsam auf. Mit Simply Red und Fairground. Guten Morgen.

0: Ich hoffe, es ist keine Tragödie für euch, heute aufzustehen an diesem Freitag, weil es ist ja Freitag. 80er, 90er Oldie-Antenne mit den Bee Gees und Tragedy.
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2: Nur noch 3 Minuten.
0: Song. Und falls doch irgendwas heute dazwischen kommen sollte und dieser Tag irgendwie nicht so schön wird, denkt dran, es ist Wochenende und vor allem, das lassen wir einfach nicht zu, ne? Wir denken so, wie Phil Collins denkt bei diesem 3-Minuten-Song. Gegen jede Widerstände oder gegen alle Widerstände. So könnte man das nämlich übersetzen. Also gebt allem eine zweite Chance ungefähr. So eben das Original. Against All Odds, unser Schlummersong für heute, für den Freitag auf der 80er, 90er Oldie-Antenne.

Pur auf der 80er, 90er, hol die Antenne, hör gut zu. Und die Stimme von Pur, also Hartmut Engler, der hat ja vor kurzem das Bundesverdienstkreuz verliehen bekommen in seiner Heimatstadt in Bietigheim-Bissingen im Schwaberländli. Ja, und das war eine Genugtuung für ihn. Das war was für die Seele, denn die Kritiker haben immer die Musik von Pur ein bisschen lächerlich gemacht und so. Und das war für ihn schon gut. Schönen guten Morgen, hier ist die 80er, 90er Oldie Antenne am Freitag, den 26. Juni. Wir gucken wieder mal auf den Name of the Day. Wer hat denn heute Namenstag? Der Anthelm feiert heute. Nicht der Fahrradhelm, der Anthelm. David, Johannes, Konstantin, Paul hat heute Namenstag. Und dann wieder zwei wunderschöne Namen. Einmal der Ortwin und Vigilius. Oh, das ist schön. Ortwin, Vigilius, könnt ihr bitte die Spülmaschine ausräumen? Funktioniert super. Hey, schönen guten Morgen, hier ist Foreigner.

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3: Das Deutschlandwetter. Zwischen Nordsee und Bodensee startet der Tag wieder sonnig. Jetzt schon ziemlich warm. Später geht's dann aber auf 38 Grad in Aachen, 36 in Oldenburg und Dessau-Roßlau und 34 Grad in Ulm. Morgen auch wieder sonnig und heiß. Am Nachmittag ziehen dann heftige Gewitter auf.
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3: Ich bin Sophie Gareis. Es ist 6:30. Guten Morgen. Deutschlands Verbraucher haben künftig ein Recht auf Reparatur. Der Bundestag hat am Abend die Umsetzung einer EU-Richtlinie beschlossen. Hersteller von Waschmaschinen, Mobiltelefonen oder E-Bikes werden damit gesetzlich verpflichtet, ihre Produkte während der üblichen Lebensdauer zu einem angemessenen Preis zu reparieren. Das Fusion Festival in Mecklenburg-Vorpommern musste am Abend unterbrochen werden. Grund war ein Feuer rund um das Gelände. Auf Bildern war zu sehen, wie eine Rauchsäule in der Nähe des Festivalgeländes in die Luft stieg. Die Besucher mussten sich in Sicherheit bringen. Nach 2 Stunden konnte das Festival dann aber wieder fortgesetzt werden. Wegen der extremen Hitze momentan verhängt die Stadt Paris ein weitreichendes Alkoholverbot. Von heute bis Sonntagmorgen sind der Verkauf und der Konsum von Alkohol im öffentlichen Raum verboten. Ausgenommen ist die Gastronomie. Paris will damit vor allem Krankenhäuser entlasten. Die Kliniken seien wegen der Hitzewelle voll ausgelastet.
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5: Moin, muss ich an dieser Stelle wieder sagen oder darf ich sagen, denn wir haben gleich wieder unsere Moin-Bucketlist mit Jan Zerbst. Da blicken wir in den hohen Norden. Ein Muss für alle, die dort leben oder die dort Urlaub machen vielleicht in diesem Jahr. Die Moin-Bucketlist. Ach ja, apropos Bucketlist, die stehen bei mir auf der Liste drauf. Die habe ich noch nie live erlebt. Oh, Roxette. Die touren ja wieder durch Deutschland im Juni, Juli und August. Wo sie unterwegs sind, erfahrt ihr über oldieantenne.de in unserem Shop. Und da gibt's auch gleich die Tickets dazu. Hier sind Roxette. Guten Morgen.

0: Die großen Golden Oldies hier bei der 80er, 90er Oldie-Antenne, die gehören genauso dazu. Die Fab Four, The Beatles und Hello, Goodbye. Das sagen wir in der Früh auch, Hello und dann am Abend Goodbye. Nee, umgekehrt. Nee, wie war das? Es kommt darauf an, wie die Beziehungen so sind. Ach, schönen guten Morgen, bevor ich mich jetzt hier verrede an diesem Freitag auf der 80er, 90er Oldie-Antenne, blätter ich lieber in diesem Buch, das ist so großartig. Die Moin Bucketlist, 101 Dinge, die ein echtes Nordlicht gemacht haben muss. Und das Nordlicht bei uns, mein Kollege Jan Zerbst, der hat da so eine schöne Serie in einem Buch verpackt und das gibt's überall, wo es halt Bücher gibt und bei uns auch im Shop, bei der Oldie-Antenne. Guckt mal danach auf oldieantenne.de oder in unsere App und hier, was ist da alles? Hügel zu Bergen machen oder Plattdeutsch hören oder tüddeln und solche Dinge verarbeitet er. Worum geht's heute? Ach, lasst euch überraschen.
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2: Moin, ich bin Jan Zerbst und das sind 101 Dinge, die ein echtes Nordlicht gemacht haben muss und was der Rest von Deutschland unbedingt über unseren Norden wissen sollte.
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2: Und jetzt über Spaghettihaufen laufen. Eine Wattwanderung muss man mal erlebt haben, weil es nicht nur Spaß macht, sondern auch gesund ist. Denn nebenbei trainierst du Fuß- und Wadenmuskeln, die sonst nie was zu tun haben. Immerhin sinkst du bei jedem Schritt ein kleines Stück im Schlick ein. Nebenbei gibt's die frischeste Luft

0: Wasser und gerne am Meer. Und wenn eine Möwe im Überflug entscheidet, dich mal mit einer Ausscheidung treffen zu wollen, dann weißt du, wo die Redewendung herkommt: einen richtigen Anschiss kriegen.
1: Die Moin Bucketlist gibt's auch als Buch. Überall, wo es gute Bücher gibt.

0: Die 80er, 90er Oldie-Antenne mit Dr. Alban, sing Halleluja. Und ich glaube, viele singen jetzt Halleluja, die Fans von dieser Band sind. 10cc. Weil die gibt's jetzt live zu erleben.
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7: Das Deutschlandwetter. Schon jetzt am Morgen in den meisten Teilen ziemlich warm. Im Laufe des Vormittags heizt sich die Luft dann nochmal mehr auf. 34 Grad in Lübeck, 36 in Dresden, 38 Grad in Bochum heute und 39 in Mannheim. Morgen dann sogar bis 42 Grad. Da kommen gegen Nachmittag vielerorts Gewitter auf.
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7: Ich bin Sophie Gareis, es ist 7 Uhr, guten Morgen. Ecuador hat Deutschland die perfekte WM-Vorrunde vermasselt. Unsere DFB-Elf musste im letzten Gruppenspiel eine Niederlage einstecken. 1:2 hieß es am Ende. Deutschland schließt die Vorrunde trotzdem als Gruppenerster ab und steht in der K.O.-Runde. Die weiteren Ergebnisse aus der Nacht. Niederlande, Tunesien 3:1, Japan, Schweden 1:1, Paraguay und Australien trennten sich 0:0, Türkei gewann gegen die USA 3:2. Internationale Hilfsteams mit Spürhunden machen sich auf den Weg nach Venezuela. Auch das Technische Hilfswerk schickt ein Team. Die rund 50 Einsatzkräfte starten am Morgen mit einer Bundeswehrmaschine. Die Behörden in Venezuela melden inzwischen 235 Tote durch die Erdbeben und mehr als 4.500 Verletzte. Egal ob auf Straßen oder Schienen, Verkehrsprojekte in Deutschland sollen in Zukunft deutlich schneller umgesetzt werden. Der Bundestag stimmt heute über ein Beschleunigungsgesetz ab. Besonders zentrale Projekte sollen als Vorhaben öffentlichen Interesses eingestuft werden und dadurch Priorität bekommen. Sie haben bei Abwägungen dann zum Beispiel Vorrang vor Umweltschutz.
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9: Wunderschönen guten Morgen. Fenster aufreißen, rein mit der frischen Morgenluft, bevor die Sonne hier den Mietvertrag wieder übernimmt. Das geht nämlich schnell heute wieder. Lüftet durch und genießt die Musik der 80er, 90er Oldie-Antenne. Gleich mit Visage, mit Michael Jackson und hier Bruce Springsteen. The Hungry Heart.

0: 80er, 90er Oldie-Antenne. An diesem heutigen Freitag, 26. Juni, Visage und Fade to Grey. Und ich glaube, alle Gesichter sind irgendwie grau geworden gestern Abend. Oi, oi, oi, oi, oi. Gegen Ecuador. Das war, also, was war das denn bitte?
1: Die einzige Entschuldigung, die ich eigentlich gelten lassen würde, wäre, wir waren schon Gruppenerster und es ging um nichts.
0: Ja, das stimmt. Mit offenem Mund stehen viele nach dem Spiel da. Wie ging es denn euch so?
2: Für mich war es ein bisschen enttäuschend zum Schluss, weil ich mir ein bisschen Einsatz mehr erwartet hätte. Mhm. Aber die Stimmung hier im Stadion und die Leute sind einfach cool und fantastisch.
0: Ja, immerhin. Und manche sehen es auch so.
3: Sportsgeist muss man beweisen. Ecuador war gut.
0: Ja, das ist halt so, ne? Was für eine Stimmung da natürlich. Aber trotzdem, hoi, hoi, hoi. Was ist denn da passiert? Naja, aufstehen, Krönchen richten, weitermachen. Am Montag wird es dann wieder wirklich so richtig ernst. Und ein Beigeschmack gab es ja auch. Jetzt bin ich beim Tippspiel ganz hinten. Aber ich bin nicht der Einzige, der abgerutscht ist. Ja, jetzt legen wir uns wieder hin. Hier ist Sophie B. Hawkins auf der 80er, 90er Oldie-Antenne.

0: großen Klassiker hier bei der 80er, 90er Oldie-Antenne, CCR, Creedence Clearwater Revival, Have You Ever Seen the Rain? Regen werden wir heute noch nicht sehen, nee, nur Hitze. Der Regen würde wahrscheinlich verdampfen beim Runterfallen sozusagen. Am Samstag, Sonntag, da könnte es dann teilweise wirklich krachen. Wo es vielleicht auch kracht, was für eine Überleitung, Schwabmeter. Also, wer wahrscheinlich auch eine gute Stimmung erzeugt auf der Bühne, ist dieser Mann hier, der kündigt sich selbst an.
1: Hey, this is Chris Isaak. I'm looking forward to going to Europe this summer. See you there.
0: Yeah.
1: You're coming too.
0: Ja, wir kommen natürlich zu seinen großen Konzerten. Also er macht eine Europatournee, dieser Chris Isaak. Und zwar kommt er am 13. Juli nach Essen. Das ist das einzige Deutschland-Konzert, das er gibt. Aber dann vielleicht noch in Luxemburg, da könnt ihr rüberfahren. Oder einfach die Oldie-Antenne hören, weil wir wollen ihm gratulieren. Chris Isaak, dieser Chris Isaak, Achtung, ducken! Der, da stoßen wir an. Der wird heute nämlich wunderbare 70. Was für ein schönes Jubiläum. Und immer noch quirlig unterwegs. Macht ein bisschen Jazz und spielt natürlich auch seine großen Klassiker und macht ein paar Coverversionen. Das hier ist bestimmt dabei. The Wicked Game. Happy Birthday, Chris Isaak von der 80er, 90er.

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6: Das Deutschlandwetter. Zwischen Nordsee und Bodensee startet der Tag wieder sonnig. Jetzt schon ziemlich warm. Später geht's dann aber auf 38 Grad in Aachen, 36 in Oldenburg und Dessau-Roßlau und 34 Grad in Ulm. Morgen auch wieder sonnig und heiß. Am Nachmittag ziehen dann heftige Gewitter auf.
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6: Ich bin Sophie Gareis. Es ist 19:30. Guten Morgen. Deutschland fordert in der EU strengere Regeln für Fast Fashion, also billig produzierte Mode von schlechter Qualität. Händler, die günstige Ware produzieren, sollen in Zukunft an den Kosten für die Beseitigung beteiligt werden, so der Vorschlag. Daneben soll es höhere Anforderungen an die Produkte geben, darunter längere Haltbarkeit und Recyclingfähigkeit. Es ist ein Mammutprojekt, das seit Jahren nicht fertig wird und sich immer weiter verzögert. Stuttgart 21. Heute trifft sich die Politik mit Bahnchefin Palla, um über den Stuttgarter Hauptbahnhof zu sprechen. Erst vor kurzem war bekannt geworden, dass sich die Fertigstellung erneut um 5 Jahre verschiebt, auf Ende 2031. Es wird erwartet, dass auch die Kosten weiter steigen. Die Ukraine erhält weitere Unterstützung von der Weltbank. 3,4 Milliarden Dollar soll es geben. Das haben die Länder bei der Wiederaufbaukonferenz gestern im polnischen Danzig beschlossen. Das Geld soll dazu genutzt werden, den Staat und die Wirtschaft der Ukraine wieder zu stabilisieren.
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7: Schönen guten Morgen, da vorne ist es. Das heiße Wochenende. Rekordverdächtig. Uiuiui, heute schon an diesem Freitag über 40 Grad werden wir teilweise bekommen. Ja, das ist nicht nur rekordverdächtig, wir werden uns jahrelang daran erinnern. Weißt du noch damals, wo wir geschwitzt haben? Uiuiui. Wir erinnern uns jetzt an die großen Hits mit Exile, Kiss You All Over. Und das hier ist Madonnas Riesenhit. 80er, 90er, Oldie Antenne, Like a Prayer.

Da wurde es heiß bei Klaus Lage, als er das sich ausgedacht hat. Ne? Man hatte nichts mit dem Wetter zu tun. Klaus Lage, 1001 Nacht auf der 80er, 90er Oldie-Antenne. Schönen guten Morgen. Wir schalten jetzt einen Gang zurück. Ja, es tut auch mal gut. So richtig schöne Ballade am frühen Morgen. Von Bon Jovi, 4 Jahre nach seiner Stimmband-OP, da meldet sich John Bon Jovi stärker zurück denn je. Ich bin vollständig erholt, sagt er, und bereit, mit der Forever-Tour wieder alles abzureißen. So. Während der Zwangspause hielt ihm ja seine Band bedingungslos den Rücken frei. Er war bei jeder Probe dabei und genau das habe ihre Verbindung auf ein neues Level gehoben. Und jetzt startet er mit einem Konzert im legendären Madison Square Garden durch, bevor die Tour im Sommer nach Großbritannien und Irland führt. Deutschland, noch Fehlanzeige, aber vielleicht klappt das auch wieder. Und wenn ihr wissen wollt, wer wann wo auf der Bühne steht, holt euch die Oldie-Antenne-App oder schaut vorbei in unserem Shop unter oldieantenne.de. So, jetzt legen wir uns hin. On the bed of roses. Oh, das ist schön. Hier ist Bon Jovi auf der 80er, 90er Oldie-Antenne.

erste große Hit für Depeche Mode, 81. I Just Can't Get Enough, schönen guten Morgen. 80er, 90er Oldie-Antenne, auch mit den großen Klassikern. Und da habe ich jetzt was wieder mitgebracht, meine Lieben. Sensationell. Joan Baez, The Night They Drove Old Dixie Down. Habt einen schönen Freitag, 26. Juni.

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4: Das Deutschlandwetter. Schon jetzt am Morgen in den meisten Teilen ziemlich warm. Im Laufe des Vormittags heizt sich die Luft dann nochmal mehr auf. 34 Grad in Lübeck, 36 in Dresden, 38 Grad in Bochum heute und 39 in Mannheim. Morgen dann sogar bis 42 Grad. Da kommen gegen Nachmittag vielerorts Gewitter auf.
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4: Ich bin Sophie Gareis, es ist 8 Uhr, guten Morgen. Es war dann am Ende doch keine ganz perfekte WM-Vorrunde für die deutsche Nationalelf. Die Mannschaft hat das dritte und letzte Spiel gegen Ecuador verloren, 1:2. Zwar gingen die Deutschen schon in Minute 2 mit einem Treffer von Leroy Sané in Führung. Der Ausgleich kam aber 7 Minuten später und in der zweiten Hälfte fiel dann der Siegtreffer für Ecuador. Unsere DFB-Elf schließt trotzdem als erster die Gruppenphase ab und steht am Montag in der K.O.-Runde. Gegen wen entscheidet sich erst Sonntag früh? Bund und Länder haben sich am Abend auf eine Finanzreform geeinigt, um die Kommunen zu entlasten. In Zukunft gilt, wer bestellt, bezahlt. Im Kern geht es darum, dass der Bund in bestimmten Fällen 80% der Mehrkosten übernimmt. Und zwar immer dann, wenn er Gesetze beschließt, die Länder und Kommunen finanziell belasten. Die spanische Polizei hat eine Betrügerbande zerschlagen, die auch rund 3.500 Opfer aus Deutschland um ihr Geld gebracht hat. Insgesamt 9 Verdächtige wurden auf Mallorca sowie in der Provinz Barcelona festgenommen. Die Täter sollen über gefälschte Internetshops Waren wie Smartphones oder Baumaschinen angeboten haben. Trotz Zahlung wurde die Ware aber nie geliefert.
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6: Wunderschönen guten Morgen. Wie kriegen wir eigentlich unseren Kreislauf in Schwung? Ja gut, auf der einen Seite Kaffee. Ja. So, das andere wäre ein Wechselbad. Hätte ich jetzt musikalisch zumindest was Ruhiges gleich. Oscar prämiert Elton John, Can You Feel the Love Tonight und davor die 80er, Rick Astley. Together forever.

It's Gute Laune Sound, der 80er, 90er Oldie Antenne mit Whitney Houston. I wanna dance with somebody who loves me. Schönen guten Morgen. Ich bin so froh. Ich bin froh, dass ihr so langweilig war. Patti Smith, sonst hätten wir diesen Song nicht bekommen. Geschrieben von Bruce Springsteen. Für sich selbst hat er den geschrieben erstmal, Bruce Springsteen. Und er war so unzufrieden mit den Lyrics, mit den Strophen und hat die Instrumentalaufnahme dann an einen gemeinsamen Produzenten geschickt. Und der wiederum hat dieses Band Patti Smith in die Hand gedrückt. So, hör doch mal rüber und so, vielleicht fällt dir was ein. Sie natürlich, na, pff. Kein Bock, hat aber zu Hause sehnsüchtig auf einen Anruf ihres damaligen Freundes und dann Ehemanns gewartet. Der hat stundenlang nicht angerufen. Ist nicht so wie heute mit Handy und kurz mal WhatsApp. Nee, da saß man noch am Kabeltelefon und hat gewartet, bis es klingelt. Und es hat eben nicht geklingelt. So, und aus lauter Langeweile hat sie sich dann das Demoband angehört und schwupp kam eine Inspiration nach der anderen und deswegen haben wir diesen Song bekommen. Das ist schön. 80er, 90er, Oldie Antenne, hier ist Patti Smith und Because the Night. Schönen guten Morgen an diesem Freitag, der 26. Juni.

0: Schaut mal nicht die Musik hier bei der 80er, 90er Oldie Antenne Culture Club. Und Karma, Chameleon. Ja, es wird heiß, das wissen wir jetzt mittlerweile schon, gell? Heiß, Hitze, uiuiui. Was macht ihr denn dagegen?
1: Hm? Ja, in der Biergarten und was trinken. Ne? Mhm. Das Beste.
2: Sehr, sehr gerne im See ein bisschen schwimmen oder auch so eine kleine Wasserschlacht zwischen Freunden und Rivalen darf auch nicht fehlen.
3: Ich habe oft so ein Wasserspray dabei, wo ich mein Gesicht dann so abkühlen kann.
4: Immer wieder was Kaltes zu trinken holen.
5: Ich versuche auf jeden Fall viel ins Freibad zu gehen oder daheim im Pool.
6: Leckeres Eis essen.
0: Also ich habe mitgeschrieben, damit ich die Liste vervollständigen kann. Check, check, check. Da fehlen aber noch ein paar Dinge. Einen Ventilator umarmen, oh, das funktioniert gut, und einen Termin in einer Tiefkühltruhe buchen. So, check. Und damit haben wir es doch. Das klappt gut, glaube ich. Und dann vielleicht noch ein Eis zum Frühstück. Ja. Breakfast at Tiffany's. Deep Blue Something. Hier ist die 80er, 90er Oldie Antenne. Habt einen guten

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2: Das Deutschlandwetter. Zwischen Nordsee und Bodensee startet der Tag wieder sonnig. Jetzt schon ziemlich warm. Später geht's dann aber auf 38 Grad in Aachen, 36 in Oldenburg und Dessau-Roßlau und 34 Grad in Ulm. Morgen auch wieder sonnig und heiß. Am Nachmittag ziehen dann heftige Gewitter auf.
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2: Ich bin Sophie Gareis, es ist 8:30, guten Morgen. Ob Straßenausbau oder neue Gebäude, manchmal ziehen sich Bauprojekte ziemlich in die Länge, unter anderem, weil Umweltschützer dagegen klagen. Der Bundestag erschwert solche Klagen ab sofort. In Zukunft hat eine Klage nur noch dann eine aufschiebende Wirkung, wenn ein Gericht das ausdrücklich so entscheidet. Der bisherige Automatismus entfällt. Die angeschlagene Warenhauskette Galeria erhält eine neue Kreditfinanzierung. Bis zu 160 Millionen Euro soll es geben, wie eine Sprecherin mitteilte. Das Geld kommt von der US-Investmentgesellschaft Gordon Brothers und ist an den Sanierungsplan geknüpft. Damit könnte es weitere Filialschließungen geben. Das Fusion Festival in Mecklenburg-Vorpommern musste am Abend unterbrochen werden. Grund war ein Feuer rund um das Gelände. Auf Bildern war zu sehen, wie eine Rauchsäule in der Nähe des Festivalgeländes in die Luft stieg. Die Besucher mussten sich in Sicherheit bringen. Nach 2 Stunden konnte das Festival dann aber wieder fortgesetzt werden.
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3: Und den ganz großen Klassikern habe ich gleich für euch. The Moody Blues, Nights in White Satin. So ein kleiner Ausflug in die 60s. Davor Mike Oldfield, Maggie Reilly, die 80er, Moonlight Shadow. Und hier, meine Lieben, oh, da klopft das Herz wieder. Backstreet Boys, As Long As You Love Me. Schönen guten Morgen.

0: Ein Ausflug in die 60s hier auf der 80er, 90er Oldie-Antenne zu den großen Klassikern. The Moody Blues, Nights in White Satin. Und diesen Song hätte es niemals gegeben, wenn nicht die Ex-Freundin von Justin Hayward von The Moody Blues, der war damals 19 Jahre, wenn seine Ex-Freundin nicht eine Satin-Bettwäsche hinterlassen hätte in seiner Wohnung. Er lag dann noch rum und das war die Inspiration dafür. Das ist so lustig immer. Ach, schönen guten Morgen. Lustig ist auch übrigens das, was Jan Zerbst uns hier hinterlassen hat, mein Kollege, nämlich eine Bucketlist, die Moin Bucketlist. 101 Dinge, die ein echtes Nordlicht gemacht haben muss. Auch für die, die vielleicht vom Süden in den Norden fahren, um Urlaub zu machen. Das interessiert jeden.
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2: Moin, ich bin Jan Zerbst und das sind 101 Dinge, die ein echtes Nordlicht gemacht haben muss und was der Rest von Deutschland unbedingt über unseren Norden wissen sollte.
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2: Und jetzt über Spaghettihaufen laufen. Eine Wattwanderung muss man mal erlebt haben, weil es nicht nur Spaß macht, sondern auch gesund ist. Denn nebenbei trainierst du Fuß- und Wadenmuskeln, die sonst nie was zu tun haben. Immerhin sinkst du bei jedem Schritt ein kleines Stück im Schlick ein. Nebenbei gibt's die frischeste Luft der Welt, wenn nicht sogar echtes Reizklima und Tiere in freier Wildbahn. Nur für Laien, die Spaghettihaufen im Watt sind nicht die Wattwürmer, die sind irgendwo darunter vergraben. Die Häufchen sind ihre Ausscheidungen, also allerfeinster gefilterter Nordseesand. Und dann musst du es nur noch wieder pünktlich ans Ufer schaffen, denn die Flut kommt leise, aber schnell. Und dann gibt's halt manchmal noch einen Anschiss. Von oben, weil Möwen inzwischen überall leben, gerne am Wasser und gerne am Meer. Und wenn eine Möwe im Überflug entscheidet, dich mal mit einer Ausscheidung treffen zu wollen, dann weißt du, wo die Redewendung herkommt, einen richtigen Anschiss kriegen.
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Was für eine Erinnerung für alle 90er-Kinder. 80er, 90er, Oldie-Antenne mit echt. Du trägst keine Liebe in dir. Da gibt's übrigens jetzt eine Dokumentarfilm-Trilogie. 240 Stunden privates Videomaterial hat Frontmann Kim Frank zusammengeschnitten. Da ist auch viel Intimes dabei sozusagen. Und das gibt's zu sehen in einer wunderbaren Mediathek deines Vertrauens. Heißt echt unsere Jugend. Die 80er, 90er Oldie-Antenne jetzt mit den Dire Straits. The Walk of Life. Schönen guten Morgen.

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9: Das Deutschlandwetter. Schon jetzt am Morgen in den meisten Teilen ziemlich warm. Im Laufe des Vormittags heizt sich die Luft dann nochmal mehr auf. 34 Grad in Lübeck, 36 in Dresden, 38 Grad in Bochum heute und 39 in Mannheim. Morgen dann sogar bis 42 Grad. Da kommen gegen Nachmittag vielerorts Gewitter auf.
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9: Ich bin Sophie Gareis, es ist 9 Uhr, guten Morgen. Beim letzten WM-Vorrundenspiel der deutschen Fußballnationalmannschaft lief's am Abend nicht so gut. Die DFB-Elf hat zum Schluss 1:2 gegen Ecuador verloren. Deutschland bleibt aber Gruppenerster und steht auf jeden Fall in der K.O.-Runde. Am Montag geht's im 16. Finale weiter, der Gegner steht noch nicht fest. Nach den schweren Erdbeben in Venezuela schickt Deutschland Hilfe in die betroffene Region. Die ersten rund 50 Einsatzkräfte mit Spürhunden fliegen heute vom Fliegerhorst Wunsdorf in Niedersachsen mit einer Bundeswehrmaschine ins Erdbebengebiet. Im Vordergrund steht die Rettung von Menschen aus zerstörten Gebäuden. Die Zahl der Todesopfer ist mittlerweile auf 235 gestiegen. Egal ob auf Straßen oder Schienen, Verkehrsprojekte in Deutschland sollen in Zukunft deutlich schneller umgesetzt werden. Der Bundestag stimmt heute über ein Beschleunigungsgesetz ab. Besonders zentrale Projekte sollen Priorität erhalten. Sie haben bei Abwägungen dann also zum Beispiel Vorrang vor Umweltschutz.
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11: Wer heute im Büro sitzt an diesem Freitag, hat vermutlich schon mehr an Sonnencreme als an Tabellen gedacht oder irgendwelche To-Do-Listen. Kein Wunder, ein rekordverdächtig heißes Wochenende steht vor der Tür. Da sind sich alle Wetterkarten einig und Wetterfrösche sowieso, die verkriechen sich schon. Und bis dahin sorgen wir für, ich sag mal doch, die passende Stimme. Eine ganz tolle Playliste habe ich für euch jetzt hier. Die 9 nach 9. Nancy Sinatra, kleiner Ausflug in die 60s auf der 80er, 90er Oldie-Antenne. These Boots are made for walking. Machen wir gleich nach Mike and the Mechanics, Sascha. Und hier ist Kenny Loggins, The Danger Zone.

0: Der letzte der 9 nach 9 hier. Die tolle Playliste für euren Freitagvormittag Roy Orbison auf der 80er, 90er Oldie-Antenne. Und You Got It. Rekordhitze auf der einen Seite, aber heute ist der Tag der Kälte. International, wirklich, heute ist Tag der Kälte. Warum, erzähle ich euch gleich.
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0: die 80er, 90er Oldie-Antenne. Jermaine Jackson, Pierce Adora, When the Rain Begins to Fall. Der Regen wird heute nicht fallen. Wenn er fallen würde, würde er eh gleich verdunsten. Am Wochenende kracht es dann. Dann kommen Gewitter und am Montag leichter Temperaturrückgang. Also cool bleiben an diesem Wochenende bei dieser Rekordhitze. Und das Witzige, die Kältebranche, das sind die, die Tiefkühlpizzen zum Beispiel herstellen, die feiert weltweit den Internationalen Tag der Kälte. Heute. Ja, sie erinnert damit an den Geburtstag des britischen Physikers Lord Kelvin. Kelvin kennen wir ja, den Namensgeber der absoluten Temperaturskala. Und heute also sehr passender Tag für die Tiefkühlwirtschaft. Wahrscheinlich feiern die Mitarbeiter dort den ganzen Tag in den Kältekammern. Meine Kollegin Tanja Wagner ist hier. Hi.
1: Hi.
0: Sag mal, Tanja, angesichts dieser Affenhitze ist der Gedanke,

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8: Das Deutschlandwetter, auch heute wieder sonnig und sehr heiß, 34 bis 42 Grad. Später am Nachmittag ziehen in der Nordwesthälfte und in den Alpen teilweise heftige Gewitter auf. Höchstwerte heute Elmshorn und Plauen 34 Grad, Pforzheim 37 und Neuss 39 Grad. Morgen rücken die unwetterartigen Gewitter weiter nach Osten und Südosten vor. Davor bei Sonnenschein 37 bis 41 Grad.
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8: Ich bin Cordula Senft, es ist 10 Uhr. Nach den schweren Erdbeben in Venezuela schickt Deutschland Hilfe in die betroffene Region. Rund 50 erste Einsatzkräfte vom THW mit Spürhunden fliegen heute vom Fliegerhorst Wunsdorf in Niedersachsen mit einer Bundeswehrmaschine ins Erdbebengebiet. Die Zahl der Todesopfer ist auf 235 gestiegen. Viele weitere Opfer werden aber noch unter den Trümmern vermutet. In Istanbul wird heute das Urteil erwartet im Prozess um den Tod einer Familie aus Hamburg. Die Eltern und ihre beiden Kleinkinder waren letztes Jahr dort im Urlaub und wurden in ihrer Unterkunft durch Insektizide vergiftet. Alle vier starben. Angeklagt sind 6 Beschuldigte, der Hotelinhaber, 2 Rezeptionisten und Eigentümer und Mitarbeiter einer Schädlingsbekämpfungsfirma. Die deutsche Nationalelf hat ihr letztes Vorrundenspiel bei der WM mit einer Niederlage beendet, 1:2 gegen Ecuador. Gruppenerster war Deutschland aber ja sowieso schon. Am Montagabend geht's dann in der K.O.-Runde weiter. 3 Gegner sind möglich, Paraguay, Schottland und Schweden. Wer es wird, entscheidet sich erst am Sonntagmorgen.
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9: Und in 10 nach 10 eine wunderbare Playlist für diesen heutigen. Ja, da geht schon los. Ne? Das Hirn will halt nicht mehr so ganz mitmachen, wie es halt ist. Oh, wir sind sehr erotisch in diesen 10 nach 10. George Michael, Careless Whisper habe ich. Da wird es heiß, also noch heißer. Das geht ja gar nicht eigentlich. Und Westernhagen, sexy lege ich euch auf. Und das alles gleich nach UB40. Viel Spaß mit der 80er, 90er Oldie-Antenne.

0: Das war ihr großes Comeback 84 mit dem Erfolgsalbum Private Dancer, daraus eben diese Singleauskopplung What's Love's Got to Do with It, der letzte der 10 nach 10. Tina Turner hier auf der 80er, 90er Oldie-Antenne. War das eine tolle Playlist? Oh ja, es war eine ganz tolle Playlist und es geht auch gleich weiter mit Roxette und Europe. Bleibt bei uns.
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0: Europe auf der 80er, 90er, Oldie Antenne, The Final Countdown, Schwabmiet ist raus, Evi Ott übernimmt jetzt gleich, ich habe aber noch was für euch.
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0: 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Hier ist Phil Collins, Dancing.

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12: Das Deutschlandwetter, auch heute wieder sonnig und sehr heiß, 34 bis 42 Grad. Später am Nachmittag ziehen in der Nordwesthälfte und in den Alpen teilweise heftige Gewitter auf. Höchstwerte heute Elmshorn und Plauen 34 Grad, Pforzheim 37 und Neuss 39 Grad. Morgen rücken die unwetterartigen Gewitter weiter nach Osten und Südosten vor. Davor bei Sonnenschein 37 bis 41 Grad.
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12: Ich bin Cordula Senft, es ist 11 Uhr. Der Todesfahrer vom Magdeburger Weihnachtsmarkt muss lebenslang hinter Gitter. Das Landgericht Magdeburg stellte außerdem die besondere Schwere der Schuld fest. Das heißt, der 51-Jährige kann nicht nach 15 Jahren vorzeitig freikommen. Der Mann war im Dezember 2024 mit einem Mietwagen in den Weihnachtsmarkt gefahren. 5 Frauen und ein 9-jähriger Junge starben. Egal ob auf Straßen oder Schienen, Verkehrsprojekte in Deutschland sollen in Zukunft deutlich schneller umgesetzt werden. Der Bundestag hat heute ein Beschleunigungsgesetz dafür beschlossen. Besonders zentrale Projekte sollen als Vorhaben von öffentlichem Interesse eingestuft werden und dadurch Vorrang haben, zum Beispiel vor Umweltschutz. Wegen der heißen Temperaturen sind viele Sportveranstaltungen fürs Wochenende schon abgesagt worden. Der Ironman in Frankfurt findet aber wie geplant am Sonntag statt. 39 Grad werden da erwartet. Die Veranstalter kündigten an, die Strecke anzupassen, damit es mehr schattige Abschnitte gibt. Es soll auch mehr Trinkstationen und zusätzliche Kühlmöglichkeiten wie Eisbäder geben. Die medizinische Betreuung wird auch verstärkt.
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14: So, und wir personifizieren den Freitag und stellen uns einfach vor, es ist eine Person, die freudestrahlend in der Tür steht, die Arme nach vorne streckt und sagt, komm zu mir, machen wir. Ein paar Stündchen noch und die wuppen wir mit links, zum Beispiel mit Eros Ramazzotti, gleich für euch nach Starship.

Die 80er, 90er, Oldie-Antenne am letzten Schultag vor den Sommerferien in Hessen, Rheinland-Pfalz und Saarland. Also herzlich willkommen, ihr Lieben, und gute Fahrt, wenn es vielleicht gleich an dem Wochenende in den Sommerurlaub geht. Wir haben ein bisschen was vor mit euch. Wir sind an der Stelle auch vielleicht ein bisschen neugierig. Aber ihr werdet euer schönstes Lächeln zeigen und ihr werdet euch freuen. Und den Rest, den klären wir nächste Woche. Ich muss jetzt mal schnell die Eiswürfel für Lieblingskollege Schwabi machen. Also kommt erstmal gut durch die Packliste und durch den Freitagvormittag mit

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USA abgespielt haben, da musste Rod Stewart zwischen den Songs Sauerstoff bekommen. Hat das Ganze relativ locker auf der Bühne runtergespielt, aber trotzdem ist halt schon so ein leichter Beigeschmack. Gute Besserung auf jeden Fall von allen. Die 80er, 90er Oldie-Antenne gleich mit den Bengals für euch nach Tom Pace.

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8: Das Deutschlandwetter, auch heute wieder sonnig und sehr heiß, 34 bis 42 Grad. Später am Nachmittag ziehen in der Nordwesthälfte und in den Alpen teilweise heftige Gewitter auf. Höchstwerte heute Elmshorn und Plauen 34 Grad, Pforzheim 37 und Neuss 39 Grad. Morgen rücken die unwetterartigen Gewitter weiter nach Osten und Südosten vor. Davor bei Sonnenschein 37 bis 41 Grad.
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8: Ich bin Cordula Senft, es ist 12 Uhr. Das erste Flugzeug mit Helfern und Gerät aus Deutschland ist unterwegs ins Erdbebengebiet in Venezuela. An Bord der Bundeswehrmaschine sind neben Soldaten Einsatzkräfte des THW außerdem tonnenweise Material und Technik. Vorrangiges Ziel ist es, Menschen aus zerstörten Gebäuden zu retten. Heute soll mindestens noch ein weiteres Flugzeug starten mit Wasserfiltern, Feldbetten, Zelten und Generatoren. Nicht nur zum vierten Mal verschoben, jetzt auch noch mal teurer. Der neue Tiefbahnhof Stuttgart 21 wird 3 Milliarden mehr kosten und damit insgesamt 14,5 Milliarden Euro. Entsprechende Berichte hat die Deutsche Bahn jetzt bestätigt. Erst vor kurzem war bekannt geworden, dass der Bahnhof nun nicht wie geplant Ende des Jahres, sondern erst 5 Jahre später, Ende 2031, fertig wird. VW will noch mehr sparen und könnte bis zu 100.000 Jobs streichen. Das sind doppelt so viele wie bisher gedacht. Das schreibt das Manager-Magazin. 4 Werke in Deutschland sollen danach auf der Kippe stehen. Hannover, Zwickau, Emden und Neckarsulm. Das Ganze ist Teil eines neuen Plans für 2030, über den der Aufsichtsrat am 9. Juli sprechen soll.
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10: Ja, hallo. Und ganz ehrlich, Boybands hatten's auch nicht immer leicht. Ständig kreischende, oft in Ohnmacht fallende Girls und Konkurrenz. Take That oder auch East 17. East 17 übrigens der böse Gegenentwurf aus England, der sich deutlich jünger und straßenorientierter präsentiert hat als die Jungs aus den USA. NKOTB, die New Kids on the Block.

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0: Fuß- und Wadenmuskeln, die sonst nie was zu tun haben. Immerhin sinkst du bei jedem Schritt ein kleines Stück im Schlick ein. Nebenbei gibt's die frischeste Luft der Welt, wenn nicht sogar echtes Reizklima und Tiere in freier Wildbahn. Nur für Laien, die Spaghettihaufen im Watt sind nicht die Wattwürmer, die sind irgendwo darunter vergraben. Die Häufchen sind ihre Ausscheidungen, also allerfeinster gefilterter Nordseesand. Und dann musst du es nur noch wieder pünktlich ans Ufer schaffen, denn die Flut kommt leise, aber schnell. Und dann gibt's halt manchmal noch einen Anschiss. Von oben, weil Möwen inzwischen überall leben, gerne am Wasser und gerne am Meer. Und wenn eine Möwe im Überflug entscheidet, dich mal mit einer Ausscheidung treffen zu wollen, dann weißt du, wo die Redewendung herkommt, einen richtigen Anschiss kriegen.
1: Die Moin Bucketlist gibt's auch als Buch, überall, wo es gute Bücher gibt.

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10: Das Deutschlandwetter. Zunächst Sonne pur, später breiten sich dann in der Nordwesthälfte und an den Alpen Gewitter aus. Die Höchstwerte heute in Schwerin 34 Grad, in Konstanz 35, in Wittenberg 36 und in Moers in Nordrhein-Westfalen 39 Grad. Morgen dann zum Wochenendstart ziehen unwetterartige Gewitter von Osten nach Südosten. Die Werte dann bis zu 41 Grad.
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10: Ich bin Arno Siegemund, es ist 13 Uhr, guten Tag. Der Todesfahrer vom Magdeburger Weihnachtsmarkt muss lebenslang hinter Gitter. Das Landgericht Magdeburg stellte außerdem die besondere Schwere der Schuld fest. Das heißt, der 51-Jährige kann nicht nach 15 Jahren vorzeitig freikommen. Der Mann war im Dezember 24 mit einem Mietwagen in den Weihnachtsmarkt gefahren. 5 Frauen und ein 9-jähriger Junge starben. Egal ob auf Straßen oder Schienen, Verkehrsprojekte in Deutschland sollen in Zukunft deutlich schneller umgesetzt werden. Der Bundestag hat dazu ein Gesetz beschlossen. Besonders zentrale Projekte sollen als Vorhaben von öffentlichem Interesse eingestuft werden und dadurch Vorrang vor zum Beispiel Umweltschutz haben. Zur neuen Eishockeysaison empfängt Meister Berlin am 17. September die Straubing Tigers. Die DEL hat heute den neuen Spielplan veröffentlicht.
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12: Hallo ihr Lieben, Pandoras Box machen wir gleich auf mit OMD. Kurz runter chillen mit The Cars and Drive und wir starten ja ins schönste Wochenfeeling, das es gibt, mit einem der schönsten Songs an diesem Freitag. Hier ist F.R. David mit World.

Shocking Blue, Venus auf der 80er, 90er Oldie-Antenne. Der Hund ist ein Rudeltier und deswegen gibt's auch so viele in unseren Büros. Da sind die Vierbeiner der Held, werden bei jedem gekrault und geknuddelt und zwischendrin immer wieder ein, ja, wo ist er denn? Heute ist Internationaler Bürohundtag in den USA. Take your dog to work day. Unternehmen werden wirklich aufgerufen, die Mitnahme von Hunden zu fördern, zu erlauben. Es gibt natürlich auch einen ganz einfachen Grund. Hunde im Büro senken Stress, fördern das Betriebsklima und gehören einfach in unser Leben.

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Herzschmerz mit John Waite, Missing You auf der 80er, 90er Oldie-Antenne. Wir rubbeln noch ein bisschen an der Flasche. Genie in a Bottle, Christina Aguilera gleich für euch. Bruce Springsteen, Dancing in the Dark. Davor der Hit, der Leben retten kann. Die British Heart Foundation empfiehlt genau diesen Song offiziell als Taktgeber, um im Notfall Leben zu retten. Das wissen auch schon ganz, ganz viele von euch. Es ist der Takt der Wiederbelebung. Mit rund 104 Beats pro Minute hat der Song den perfekten Rhythmus für eine Herzdruckmassage. Hoffen wir, dass ihr sie nie brauchen werdet, dass es nie dazu kommt. Hier sind die Bee Gees, Staying Alive.

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16: Das Deutschlandwetter. Zunächst Sonne pur, später breiten sich dann in der Nordwesthälfte und an den Alpen Gewitter aus. Die Höchstwerte heute in Schwerin 34 Grad, in Konstanz 35, in Wittenberg 36 und in Moers in Nordrhein-Westfalen 39 Grad. Morgen dann zum Wochenendstart ziehen unwetterartige Gewitter von Osten nach Südosten. Die Werte dann bis zu 41 Grad.
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16: Ich bin Arno Siegemund, es ist 14 Uhr, guten Tag. Ukrainische Männer sollen sich einem Einsatz im Krieg in Zukunft nicht mehr so leicht entziehen können. Die EU will 23- bis 30-Jährige, die von der Ukraine keine Ausreiseerlaubnis mehr bekommen, die Aufnahme erschweren. Ukrainer unterliegen generell eigentlich vereinfachten Aufnahmeregeln für Flüchtlinge. Für wehrfähige Männer soll das aber nicht mehr gelten. Sie sollen in Zukunft einen Asylantrag stellen müssen. Wegen der hohen Temperaturen sind viele Sportveranstaltungen schon abgesagt worden. Der Ironman in Frankfurt am Main findet aber wie geplant am Sonntag statt. Die Veranstalter kündigten an, die Strecke anzupassen, damit es mehr schattige Abschnitte gibt. Es soll auch mehr Trinkstationen und zusätzliche Kühlmöglichkeiten geben, wie zum Beispiel Eisbäder. Die medizinische Betreuung wird ebenfalls verstärkt. In Deutschland heiraten so wenige Paare wie seit 1950 nicht mehr. Gleichzeitig gibt es immer mehr Scheidungen. Nach neuen Zahlen des Statistischen Bundesamtes haben sich im vergangenen Jahr 349.000 Paare das Ja-Wort gegeben. Etwa 130.000 Ehen wurden geschieden.
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18: Hallo, schön, dass ihr mit dabei seid. Bitte nicht so lange rumtrödeln. Nehmt eure Plätze bitte ein. Das Konzert spielt ja schon. The Verve, Bittersweet Symphony. Schönen Freitag und schönen Start ins Wochenende.

das Electric Light Orchestra ELO auf der 80er, 90er Oldie-Antenne. 400 Sitze hatte das erste Kino der Welt, wurde heute vor 130 Jahren im amerikanischen New Orleans eröffnet. Vielleicht gibt es ja in irgendeinem Kino um die Ecke dazu auch Popcorn extra als Geburtstagsgruß. 400 Sitze. Jetzt mal nur im Vergleich zur Lichtburg in Essen. Da hat ein Kinosaal 1250 Sitzplätze. Aber es ist wirklich genial, dass es Kinos gibt. Liebe Grüße auch mal so an die kleinen Kinos, die es ja oft nicht so einfach haben, gegen die großen Ketten anzukämpfen. Kommt gut ins Wochenende.

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Die 80er, 90er Oldie-Antenne mit Janet Jackson. Wir sind stangengrad auf dem Weg ins Wochenende und wir wünschen euch in Hessen, in Rheinland-Pfalz und im Saarland schöne Sommerferien, schönen Start. Heute war letzter Schultag und vielleicht sind ja schon ganz viele von euch auf der Autobahn, auf dem Weg in den Sommerurlaub und für alle anderen ab ins Wochenende. Gleich mit Queen nach Elton John und Sad Songs. Ironischerweise klingt dieser Hit wahnsinnig fröhlich.

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15: Das Deutschlandwetter. Zunächst Sonne pur, später breiten sich dann in der Nordwesthälfte und an den Alpen Gewitter aus. Die Höchstwerte heute in Schwerin 34 Grad, in Konstanz 35, in Wittenberg 36 und in Moers in Nordrhein-Westfalen 39 Grad. Morgen dann zum Wochenendstart ziehen unwetterartige Gewitter von Osten nach Südosten. Die Werte dann bis zu 41 Grad.
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15: Ich bin Arno Siegemund, es ist 15 Uhr, guten Tag. Auf der von Russland annektierten Krim ist nach heftigen ukrainischen Angriffen der Ausnahmezustand ausgerufen worden. Die von Moskau eingesetzte Regionalverwaltung reagiert damit auf massive Schäden am Stromnetz, an den Verkehrswegen und an Treibstofflagern. Selbst der Verkehr über die Krimbrücke ist schwer beeinträchtigt. Der VW-Konzern will seinen Sparkurs deutlich verschärfen. Bis zu 100.000 Stellen könnten weltweit wegfallen. Das wären doppelt so viele wie bisher gedacht. Das berichtet das Manager-Magazin heute. 4 Werken in Deutschland droht demnach die Schließung. Dabei geht es um Emden, Hannover, Zwickau und das Audi-Werk in Neckarsulm. Nach dem Fund einer Babyleiche in Renningen bei Stuttgart ist die Mutter des Kindes verhaftet worden. Die 32-Jährige werde verdächtigt, den 3 Monate alten Jungen getötet zu haben, so ein Polizeisprecher.
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17: Und da ist schon wieder Freitag. Wie geht es immer so schnell, oder? Immer heißer wird's. Wir lassen uns mal ein bisschen durchpusten zum Start in die Show. Tanita Tikaram haben wir gleich. UB40 und die 80er mit der Cutting Crew.

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2: Papa, wir müssen reden. Ihre Freunde haben sie gewarnt, sie soll sich das aus dem Kopf schlagen, ihr Leben lieber genießen. Ihr Vater hat gesagt, sie wäre ohne ihn besser dran. Alle haben gesagt, verlass den. Nun ist es passiert, sie ist schwanger und eigentlich viel zu jung. Aber ihr Freund hat ihr versprochen, sie zu heiraten, ihre kleine Familie durchzubringen. Sie weiß, sie hat Mist gebaut, aber sie wird es durchziehen. Papa, ich weiß, ich bin in Schwierigkeiten, aber bitte hör auf, mir zu predigen, was ich tun soll. Ich behalte mein Baby. Madonna, bei der Oldie-Antenne. 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

Wenn eine Gartenparty mit Pool einen Song hätte, dann wäre das der Stuck With You, finde ich, oder? Klingt so nach Poolparty. 80er, 90er, Uldi-Antenne mit Huey Lewis and the News. Wir werden gleich wieder ein bisschen sanfter mit dem Tina Turner-Hit, den wir eine Weile nicht gehört haben. Albert Hammond hat ihn geschrieben. Vorher ein 90er von Roxette. Fading Like a Flower. Schönen Freitag.

80er, 90er, Uldi-Antenne, kein klassischer Teenie-Love-Song mit Tina Turner. Damals war sie 49 und es geht um die emotionale Reife und Vorsicht erwachsener Frauen beim Dating. Geschrieben von einem Mann, Albert Hammond. Es ist Freitagnachmittag, kommt gut ins Wochenende, jetzt mit Sommerparty-Vibes. Hier sind Casey and the Sunshine Band.

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6: Das Deutschlandwetter. Zunächst Sonne pur, später breiten sich dann in der Nordwesthälfte und an den Alpen Gewitter aus. Die Höchstwerte heute in Schwerin 34 Grad, in Konstanz 35, in Wittenberg 36 und in Moers in Nordrhein-Westfalen 39 Grad. Morgen dann zum Wochenendstart ziehen unwetterartige Gewitter von Osten nach Südosten. Die Werte dann bis zu 41 Grad.
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6: Ich bin Arno Siegemund, es ist 16 Uhr, guten Tag. Die Bahn zieht erste Konsequenzen aus der bundesweiten Zugpanne. Weitere Technikumrüstungen an der Funkanlage bei der Bahn werden vorerst gestoppt. Wartungsarbeiten sollen nur noch nachts zwischen 0 und 4 Uhr im jeweils nicht aktiven System laufen. Außerdem soll das über 20 Jahre alte Funknetz ein umfassendes Upgrade bekommen und widerstandsfähiger werden. Auslöser für den Ausfall in der Nacht auf Mittwoch war der planmäßige Tausch einer Netzkomponente, sagt die Bahn. Die Zahl der Toten nach den zwei schweren Erdbeben in Venezuela ist nach Angaben der Regierung auf 589 gestiegen. Zudem seien rund 3000 Menschen verletzt worden, Tausende werden aber immer noch vermisst. Im Prozess um den tödlichen Anschlag auf den Magdeburger Weihnachtsmarkt ist der Fahrer zu lebenslanger Haft verurteilt worden. Das Landgericht Magdeburg sprach den 51-Jährigen unter anderem wegen Mordes in 6 Fällen und versuchten Mordes in mehr als 200 Fällen schuldig und stellte die besondere Schwere der Schuld fest. Eine vorzeitige Entlassung des Mannes ist damit so gut wie ausgeschlossen.
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8: Freitag Nachmittag. Ich wünsche euch einen guten Start ins Wochenende und dass uns bei der Hitze nicht die Kontaktlinsen rausschmirgeln. Es ist so heiß. Cat Stevens haben wir gleich mit dem besten Teil des Tages im Moment, wenn es noch nicht so heiß ist. Morning has broken. Vorher Wham mit einem gute Laune 80er und nachdenklichen 90er zum Start in die Stunde von Ugly Kid Joe.

80er, 90er, Uldi-Antenne am Freitagnachmittag zwischendurch mit den besten Uldis aller Zeiten, wie dieser Meilenstein hier von Cat Stevens, so entspannt. Howard Jones haben wir gleich in der Playlist. Den haben wir eine Weile nicht in der Show hier. Die 90er mit Wes Alané hier unter anderem und vorher Kenny Loggins. Den Text hat er sich zusammengestellt aus Aufsätzen von Schülern der Heart Light Schule in Kalifornien. Die Schule gibt's nicht mehr, aber der Song dazu bleibt für immer. Welcome to Heart Light. 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

Ich liebe diesen Song. Immer wieder kleine Zeitreisen wie hier mit den Hollies. 80er, 90er, Uldi-Antenne. Gleich mit den 90ern am Freitagnachmittag. Eros Ramazzotti zu Deutsch. Sein Song Wie viel Liebe du bist. Schön, ne? Schmelz. Vorher Kult mit Sandra aus Saarbrücken. Ihre Hits aus den 80ern. In the Heat of the Night, Everlasting Love. Und natürlich Maria.

80er, 90er, Uldi-Antenne am Freitagnachmittag, kommt gut ins Wochenende, schmelzt nicht weg. Ich suche auch noch nach Freunden mit Pool und möglichst wenigen anderen Freunden, damit schön ruhig ist da. Ich liebe Pool im Sommer und man soll sich ja nicht so viel bewegen in der Hitze. Das sind immer die Vorteile, ne? Wir haben gute Ausreden für Sport. Diät können wir auch vergessen, weil wir brauchen ja mindestens 2 Eis am Tag und arbeiten können wir auch nicht so gut. Lieber Chef, ne, wie sonst, wegen der Hitze. Also alles schön langsam machen, wie hier zu Joe Cocker.

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11: Das Deutschlandwetter. Zunächst Sonne pur, später breiten sich dann in der Nordwesthälfte und an den Alpen Gewitter aus. Die Höchstwerte heute in Schwerin 34 Grad, in Konstanz 35, in Wittenberg 36 und in Moers in Nordrhein-Westfalen 39 Grad. Morgen dann zum Wochenendstart ziehen unwetterartige Gewitter von Osten nach Südosten. Die Werte dann bis zu 41 Grad.
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11: Ich bin Arno Siegemund, es ist 17 Uhr, guten Tag. Im Prozess um den Tod einer Hamburger Familie im Türkei-Urlaub hat ein Gericht in Istanbul lange Haftstrafen verhängt. Wegen bewusster fahrlässiger Tötung bekam der Hotelbetreiber 13 Jahre und 4 Monate, der Chef einer Schädlingsbekämpfungsfirma und dessen Sohn jeweils 18 Jahre, ein weiterer Mitarbeiter gut 12 Jahre Haft. In ihrer Unterkunft erlitt die Familie laut einem medizinischen Gutachten Vergiftungen durch Insektizide. Alle 4 Familienmitglieder starben damals kurz nacheinander. 2 angeklagte Rezeptionisten wurden freigestellt. Das Urteil ist aber noch nicht rechtskräftig. Auf der von Russland annektierten Krim ist nach heftigen ukrainischen Angriffen der Ausnahmezustand ausgerufen worden. Die von Moskau eingesetzte Regionalregierung reagiert damit auf massive Schäden am Stromnetz, an den Straßen und an mehreren Treibstofflagern. Viele Russen haben mittlerweile die Flucht ergriffen. Bei der deutschen Fußballnationalmannschaft steht heute ein chilliger Tag im Teamquartier in Winston-Salem an. Die Frauen und Freundinnen der Spieler sind wieder zu Gast, teilweise auch mit Kindern. Also Balsam für die Seele nach der Blamage gegen Ecuador. Heute trainieren nur die Spieler, die gestern nicht auf dem Platz waren.
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13: Freitagnachmittag, es ist kurz nach 17 Uhr, der erste Grill wird schon angeschmissen. Ich würde mein Steak einfach nur auf den Balkon legen und gucken, wie lang es dauert.

80er, 90er, Oldie-Antenne am Freitagnachmittag mit einem Schluck Beatles zwischendurch. Natürlich die besten Oldies aller Zeiten. Die 90er haben wir gleich in der Playlist, Charles and Eddie. Außerdem wird geschmachtet, Bryan Adams. Und hier ist Laura Branigan, war ihr internationaler Durchbruch. Ein Cover von Umberto Tozzi. Hier ist Gloria.

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80er, 90er, Uldi-Antenne mit Eddie Grant. Der will nicht mehr nach anderer Leute Pfeife tanzen, sagt er. Don't wanna dance. Ist ja auch zu heiß, um barfuß durch die Straßen zu tanzen. Ich habe das mal versucht, barfuß spazieren zu gehen. Geht nicht. Und das ist ein guter Hinweis, weil wenn es für uns zu heiß ist an den Füßen, dann für unsere Hunde natürlich auch. Also ich gehe nur noch sehr früh und sehr spät und zwischendurch zum Auskippen nur. Was heißt weiblicher Hund auf Englisch? Bitch. Ist so. Sagt natürlich keiner mehr, weil es ja auch als Schimpfwort benutzt wird. Hier ist Meredith Brooks. Bitch.

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1: Moin, ich bin Jan Zerbst und das sind 101 Dinge, die ein echtes Nordlicht gemacht haben muss und was der Rest von Deutschland unbedingt über unser Norden wissen sollte.
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1: Und jetzt über Spaghettihaufen laufen. Eine Wattwanderung muss man mal erlebt haben, weil es nicht nur Spaß macht, sondern auch gesund ist. Denn nebenbei trainierst du Fuß- und Wadenmuskeln, die sonst nie was zu tun haben. Immerhin sinkst du bei jedem Schritt ein kleines Stück im Schlick ein. Nebenbei gibt's die frischeste Luft der Welt, wenn nicht sogar echtes Reizklima und Tiere in freier Wildbahn. Nur für Laien, die Spaghettihaufen im Watt sind nicht die Wattwürmer, die sind irgendwo darunter vergraben. Die Häufchen sind ihre Ausscheidungen, also allerfeinster gefilterter Nordseesand. Und dann musst du es nur noch wieder pünktlich ans Ufer schaffen, denn die Flut kommt leise, aber schnell. Und dann gibt's halt manchmal noch einen Anschiss. Von oben, weil Möwen inzwischen überall leben, gerne am Wasser und gerne am Meer. Und wenn eine Möwe im Überflug entscheidet, dich mal mit einer Ausscheidung treffen zu wollen, dann weißt du, wo die Redewendung herkommt, einen richtigen Anschiss kriegen.
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3: Das Deutschlandwetter. Es bleibt heiß bis in den Abend hinein. Die sternenklare Nacht kühlt ab auf 23 bis 15 Grad. Morgen geht dann die Hitzewelle weiter, an den Alpen lokale Gewitter. Die Höchstwerte dann in Münster und Augsburg 37 Grad, in Lübeck 38 und in Berlin 39 Grad.
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3: Ich bin Arno Siegemund, es ist 18 Uhr, guten Abend. Im Prozess um den tödlichen Anschlag auf den Magdeburger Weihnachtsmarkt ist der Fahrer zu lebenslanger Haft verurteilt worden. Das Landgericht Magdeburg sprach den 51-Jährigen unter anderem wegen Mordes in 6 Fällen und versuchten Mordes in mehr als 200 Fällen schuldig und stellte die besondere Schwere der Schuld fest. Eine vorzeitige Entlassung des Mannes ist damit so gut wie ausgeschlossen. In Paris reagiert die französische Polizei auf die extreme Hitze mit einem Alkoholverbot. Bis Sonntagmorgen darf auf Straßen und Plätzen kein Alkohol getrunken und auch nicht verkauft werden, nur in Restaurants oder Gaststätten. Die Kliniken im Großraum Paris seien bereits voll ausgelastet. Man wolle sie von zusätzlichen alkoholbedingten Notfällen entlasten. In der Stadt werden bis zu 41 Grad erwartet. Der Hersteller Ferrero ruft Nutella-Muffins zurück. In einer bestimmten Charge könnten Metallteile stecken, die beim Essen zu Verletzungen führen können. Betroffen sind ausschließlich Nutella-Muffins, die zwischen dem 16. und 25. Juni in Deutschland verkauft wurden, meist in Backshops größerer Supermärkte.
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5: Freitagabend ist schon eine Ansage, ne? Diese Hitze. I will survive. Gleich Gloria Gaynor. Außerdem Paul Young aus den 80ern und große Gefühle mit Meatloaf. Kommt ganz gut und sicher ins Wochenende.

80er, 90er, Uldi-Antenne am Freitagabend mit einem richtigen Power-Uldi von Gloria Gaynor hier, I Will Survive. Eric Clapton gleich mit einer etwas sanfteren Nummer. Vorher The Human League und die Backstreet Boys und Queen. Da hat Michael Jackson gesagt, als er den das erste Mal gehört hat, den müsst ihr unbedingt rausbringen als Single. Es wird ein Mega-Hit, wurde er. Here's another one, Bites the Dust.

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80er, 90er Oldie-Antenne am Freitagnachmittag dazu. So schmissige Oldies wie der von den Mamas und den Papas. Schmissig, oder? Sagt auch kein Mensch mehr. OMD haben wir gleich in der Playlist. Und vorher ein Hit, der einer richtigen Männerfreundschaft zugrunde liegt. Iggy Pop und David Bowie haben China Girl zusammengeschrieben. Die Version von Iggy war nicht sehr erfolgreich. Da hat Bowie nochmal rausgebracht, damit Iggy Pop, der damals gar keine Kohle mehr hatte, wenigstens ein paar Tantiemen abkriegt. David Bowie, ein richtiger Bro. Hier ist

80er, 90er, Uldi-Antenne mit OMD war nicht der letzte Hit der Band, aber der letzte weltweite Riesenhit Anfang der 90er. Kommt gut ins und durchs Wochenende, schmelzt uns nicht weg, aber gerne dahin, schmelzt uns dahin zu eurem Lieblingssoundtrack, wie jetzt mit Mike Oldfield und Maggie Reilly. Die hat eine große Tour im März, wird dabei von Julia Neigel begleitet teilweise. Das wird bestimmt sehr toll. Hier sind die 80er, To France.

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4: Das Deutschlandwetter. Es bleibt heiß bis in den Abend hinein. Die sternenklare Nacht kühlt ab auf 23 bis 15 Grad. Morgen geht dann die Hitzewelle weiter, an den Alpen lokale Gewitter. Die Höchstwerte dann in Münster und Augsburg 37 Grad, in Lübeck 38 und in Berlin 39 Grad.
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4: Ich bin Arno Siegemund, es ist 19 Uhr, guten Abend. Die Bahn zieht erste Konsequenzen aus der bundesweiten Zugpanne. Weitere Technikumrüstungen an der Funkanlage bei der Bahn werden vorerst gestoppt. Wartungsarbeiten sollen nur noch nachts zwischen 0 und 4 Uhr im jeweils nicht aktiven System laufen. Außerdem soll das über 20 Jahre alte Funknetz ein umfassendes Upgrade bekommen und widerstandsfähiger werden. Auslöser für den Ausfall in der Nacht auf Mittwoch war der planmäßige Tausch einer Netzkomponente, sagt die Bahn. Auf der von Russland annektierten Krim ist nach heftigen ukrainischen Angriffen der Ausnahmezustand ausgerufen worden. Die von Moskau eingesetzte Regionalverwaltung reagiert damit auf massive Schäden am Stromnetz, an den Verkehrswegen und an Treibstofflagern. Selbst der Verkehr über die Krimbrücke ist schwer beeinträchtigt. Wegen der angekündigten hohen Temperaturen von bis zu 39 Grad werden die Strecken für das Radfahren und Laufen beim Ironman in Frankfurt am Main an diesem Wochenende verkürzt. Demnach wird die Schwimmdistanz von 3,8 Kilometern unverändert bleiben. Die Radfahrstrecke wird aber von 180 auf 125 Kilometer verkürzt. Und statt des Marathons über 42 Kilometer wird nur ein Halbmarathon gelaufen. Das haben die Veranstalter mitgeteilt.
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6: Kurz nach 19 Uhr, wir hören gleich eine meiner persönlichen Lieblingsfolgen von Zwischen den Zeilen. Da achten wir ja immer ein bisschen drauf, was so gesungen wird, was die meinen. Und in einem Hit der Raw Band geht es um ein sehr bewegendes, herzzerreißendes Telefonat ins All. Los geht's in dieser Stunde mit den 80ern und Hall & Oates, Maneater.

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2: Eine der traurigsten Liebesgeschichten der Meilensteine der Musik. Und alles innerhalb eines Telefonats. Er auf Mars-Mission im All, sie unten auf der Erde und beide werden miteinander verbunden. Er sagt gar nichts, weil er nicht mal zuhört. Warum? Er hat offenbar schon eine Marsianerin als Geliebte. Die Frau erzählt ihm, wie sehr sie ihn vermisst. Alles doof ohne ihn, nachts kann sie nicht schlafen und die Kinder sind auch schon fix und fertig. Und dann reißt auch noch das Gespräch ab und sie wird darüber informiert, dass sie es doch nochmal versuchen soll. In einem Jahr. Das ist doch wirklich nicht das Happy End, das wir uns nach knapp 4,5 Minuten wünschen. Lieber noch einen zweiten Teil. Hier ist die Raw Band bei der Uldi-Antenne. Clouds Across the Moon.
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80er, 90er, Uldi-Antenne am Freitagabend. Viel Spaß beim WM-Gucken heute, wenn ihr guckt. Frankreich ist dabei, mehr weiß ich nicht. Ihr seht voll Profi hier. Gute Musik, da weiß ich was. Die Eurythmics zum Beispiel haben wir gleich. Dave Stewart tourt noch mit den Songs. Annie Lennox will nicht mehr reisen, so tritt er mit einer rein weiblichen Liveband auf. Annie Lennox selbst hat ihr erstes illustriertes Buch rausgebracht, ein Memoirenwerk. Und für die sehr erfolgreiche Serie Outlander hat sie den Titelsong gemacht. Also die sind beide noch unterwegs. Die Eurythmics gleich nach No Mercy, die gibt's noch. Allerdings ist aus der Dreimann-Band eine One-Man-Show geworden, nur noch einer übrig. Im Herbst tourt der mit Hathaway und The Real McCoy durch Kanada, bisschen weit weg. Und dann gibt's diese Party-Vibes.

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80er, 90er, Uldi-Antenne und dazwischen so wunderbare Gartenparty-Uldis, zum Beispiel wie hier von Status Quo. Kommt gut und sicher durchs Wochenende, nicht zu viel bewegen, der Arzt verschreibt sanfte Moves, wie hier von Tina Turner. Musik aus Mad Max, die 80er waren's. 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
3: Das Deutschlandwetter. Es bleibt heiß bis in den Abend hinein. Die sternenklare Nacht kühlt ab auf 23 bis 15 Grad. Morgen geht dann die Hitzewelle weiter, an den Alpen lokale Gewitter. Die Höchstwerte dann in Münster und Augsburg 37 Grad, in Lübeck 38 und in Berlin 39 Grad.
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3: Ich bin Arno Siegemund, es ist 20 Uhr, guten Abend. Im Prozess um den Tod einer Hamburger Familie im Türkei-Urlaub hat ein Gericht in Istanbul lange Haftstrafen verhängt. Wegen bewusster fahrlässiger Tötung bekam der Hotelbetreiber 13 Jahre und 4 Monate, der Chef einer Schädlingsbekämpfungsfirma und dessen Sohn jeweils 18 Jahre, ein weiterer Mitarbeiter gut 12 Jahre Haft. In ihrer Unterkunft erlitt die Familie laut einem medizinischen Gutachten Vergiftungen durch Insektizide. Alle 4 Familienmitglieder starben damals kurz nacheinander. 2 angeklagte Rezeptionisten wurden freigesprochen. Das Urteil ist aber noch nicht rechtskräftig. Die Bahn zieht erste Konsequenzen aus der bundesweiten Zugpanne. Weitere Technikumrüstungen an der Funkanlage bei der Bahn werden vorerst gestoppt. Wartungsarbeiten sollen nur noch nachts zwischen 0 und 4 Uhr im jeweils nicht aktiven System laufen. Außerdem soll das über 20 Jahre alte Funknetz ein umfassendes Upgrade bekommen und widerstandsfähiger werden. Auslöser für den Ausfall in der Nacht auf Mittwoch war der planmäßige Tausch einer Netzkomponente, sagt die Bahn. Der VW-Konzern will seinen Sparkurs deutlich verschärfen. Bis zu 100.000 Stellen könnten weltweit wegfallen. Das wären doppelt so viele wie bisher gedacht. Das berichtet das Manager-Magazin heute. 4 Werken in Deutschland droht demnach die Schließung. Dabei geht es um Emden, Hannover, Zwickau und das Audi-Werk in Neckarsulm.
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1: Die Nacht bleibt entspannt, meist klar oder nur leicht bewölkt, dazu 24 bis 16 Grad. Morgen wird es ein echter Hitzekracher mit 36 bis 41 Grad, stellenweise sogar bis zu 42 Grad. Im Westen und Nordwesten können später allerdings kräftige Gewitter aufziehen. Am Sonntag mischen dann in vielen Regionen teils heftige Gewitter mit Starkregen, Hagel und Sturmböen die Lage auf. Im Osten und Südosten hält sich die Sonne länger, dort klettert das Thermometer nochmal auf bis zu 42 Grad.
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1: Ich bin Florian Klaus. Der Hitzerekord ist gebrochen. Der Deutsche Wetterdienst hat nach vorläufigen Angaben mit 41,3 Grad die höchste Temperatur registriert, die bisher in Deutschland gemessen wurde. Der vorläufige neue Rekord ist in Saarbrücken aufgestellt worden. Er könnte aber schnell wieder fallen. Für morgen sind Temperaturen mit stellenweise bis zu 42 Grad angesagt. Viele Veranstaltungen fallen am Wochenende aus. Wer am Flughafen eincheckt oder durch die Sicherheitskontrolle geht, könnte das künftig auch per Gesichtserkennung erledigen. Der Bundestag hat dafür die rechtliche Grundlage geschaffen. Die digitale Abfertigung soll aber freiwillig bleiben. Tanja Wagner berichtet.
3: Einchecken, Gepäckaufgabe, Kontrolle, Boarding, überall müssen Papiere vorgelegt werden. Das soll sich ändern, der Weg zum Flieger schneller werden. Künftig sollen Airlines die Daten von EU-Bürgern sowie aus Liechtenstein, Norwegen und der Schweiz einmal gleich zu Beginn über eine App oder Selbstbedienungsautomaten registrieren. Später werden Passagiere dann über eine biometrische Gesichtskontrolle identifiziert.
1: Wer steht bei der Fußball-WM am Ende ganz oben in Gruppe I? Das entscheidet sich jetzt im Spiel Norwegen gegen Frankreich. Sicher im 16. Finale sind beide Mannschaften schon. Sie haben jeweils ihre zwei bisherigen Gruppenspiele gewonnen. Darum stehen die beiden Teams im Parallelspiel, nämlich Senegal und der Irak, auch beide noch bei 0 Punkten.
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2: In der Nacht, da bleibt es meist klar oder nur leicht bewölkt bei Tiefstwerten zwischen 24 und 16 Grad. Morgen wird's ein echter Hitzekracher mit 36 bis 41 Grad, stellenweise sogar bis 42 Grad. Im Westen und Nordwesten, da können später allerdings kräftige Gewitter aufziehen. Am Sonntag mischen dann in vielen Regionen teils heftige Gewitter mit Starkregen, Hagel und Sturmböen die Lage auf. Im Osten und Südosten hält sich die Sonne länger, dort klettert das Thermometer nochmal auf bis zu 42 Grad.
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2: Ich bin Hendrik Daum. So heiß war es in Deutschland noch nie. 41,3 Grad hat der deutsche

0: Helikopterdienst am Abend in Saarbrücken registriert. Auch der bisherige bayerische Höchstwert aus dem Jahr 2003 wurde geknackt. 40,8 Grad war es heute in Kitzingen in Unterfranken. Flugreisende haben bald die Möglichkeit, eine überwiegend digitale Abfertigung zu nutzen. Der Bundestag hat einem Gesetzentwurf von Union und SPD zugestimmt. Fluglinien können künftig Daten aus Reisepässen und Personalausweisen durch deren Chip auslesen. Am Flughafen soll außerdem ein Foto gemacht werden. Dann können Reisende per Gesichtserkennung alle Stationen durchlaufen, ohne Ausweisdokumente zeigen zu müssen. Höchststrafe für den Todesfahrer vom Magdeburger Weihnachtsmarkt. Das Landgericht Magdeburg hat ihn zu lebenslanger Haft verurteilt. Dabei wurde auch die besondere Schwere der Schuld festgestellt. Dazu ein Gerichtssprecher.
1: Konkret bedeutet dies, dass der Angeklagte, wenn überhaupt, nur eine sehr geringe Chance hat, jemals wieder in Freiheit zu gelangen.
0: Der Mann hatte 2024 mit einem Mietwagen 6 Menschen getötet und Hunderte verletzt. Sachsen-Anhalts Ministerpräsident Schulze hat gesagt, die Opfer würden nicht allein gelassen. Darauf könnten sie sich auch nach dem Urteil verlassen.
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In der Nacht, da bleibt es meist klar oder nur leicht bewölkt bei Tiefstwerten zwischen 24 und 16 Grad. Morgen wird's ein echter Hitzekracher mit 36 bis 41 Grad, stellenweise sogar bis 42 Grad. Im Westen und Nordwesten, da können später allerdings kräftige Gewitter aufziehen. Am

0: Sonntag mischen dann in vielen Regionen teils heftige Gewitter mit Starkregen, Hagel und Sturmböen die Lage auf. Im Osten und Südosten hält sich die Sonne länger, dort klettert das Thermometer nochmal auf bis zu 42 Grad.
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0: Ich bin Hendrik Daum. Nach den verheerenden Erdbeben in Venezuela sind hunderte weitere Opfer aus den Trümmern geborgen worden. Laut den Behörden stieg die Zahl der bestätigten Toten auf jetzt 920. Zehntausende gelten aber noch als vermisst. Inzwischen ist die internationale Hilfe angelaufen, auch aus Deutschland. Der VW-Konzern will seinen Sparkurs deutlich verschärfen. Bis zu 100.000 Stellen könnten weltweit wegfallen. Doppelt so viele wie bisher geplant, das berichtet das Manager-Magazin. Demnach droht in Deutschland 4 Werken die Schließung. Dabei geht es um Emden, Hannover, Zwickau und das Audi-Werk in Neckarsulm. Allerdings gilt in Deutschland bis 2030 eine Beschäftigungssicherung. US-Präsident Trump droht europäischen Ländern mal wieder mit neuen Strafzöllen. Betroffen werden Staaten, die eine Digitalsteuer für große Internetkonzerne einführen. Die angekündigten Zölle würden satte 100% betragen. Aus Washington, Anna Ringle.
2: Trump ist wieder in seinem Element. Zolldrohungen sind ein beliebtes Mittel des Republikaners, um Druck aufzubauen, auch wenn er sie oftmals gar nicht in die Tat umsetzt. Genaue Länder nannte er nicht, aber Pläne, große amerikanische Konzerne mit Digitalabgaben zu belegen, gab es auch schon in Deutschland. Trump will die Tech-Konzerne in den USA schützen, eine wichtige Stütze der amerikanischen Wirtschaft.
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1: Im Moment ist es meist klar oder nur leicht bewölkt. Das Ganze bei Tiefstwerten zwischen 24 und 16 Grad. Heute am Samstag, da wird's ein echter Hitzekracher mit 36 bis 41 Grad, stellenweise sogar bis 42 Grad. Im Westen und Nordwesten können später allerdings kräftige Gewitter aufziehen. Am Sonntag mischen dann in die vielen Regionen teils heftige Gewitter mit Starkregen, Hagel und Sturmböen die Lage auf. Im Osten und Südosten hält sich die Sonne länger, dort klettert das Thermometer nochmal auf bis zu 42 Grad.
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1: Ich bin Hendrik Daum. Nach den verheerenden Erdbeben in Venezuela sind hunderte weitere Opfer aus den Trümmern geborgen worden. Laut den Behörden stieg die Zahl der bestätigten Toten auf jetzt 920. Zehntausende gelten aber noch als vermisst. Inzwischen ist die internationale Hilfe angelaufen, auch aus Deutschland. Das US-Militär hat nach eigenen Angaben jetzt in der Nacht wieder Ziele im Iran angegriffen. Ziel seien Raketen- und Drohnenlager sowie Radaranlagen an der Küste gewesen. Das teilte das zuständige Regionalkommando mit. Demnach reagierten die USA damit auf eine Attacke auf ein Frachtschiff, die vom Iran ausgegangen sein soll. US-Präsident Trump hatte Teheran vorgeworfen, damit gegen die Waffenruhe verstoßen zu haben. Weltfußballer Dembélé hat Frankreich mit einer 3-Tore-Gala zum Gruppensieg geschossen und den Weg für ein mögliches Achtelfinalduell mit Deutschland freigemacht. Die Franzosen gewannen am Ende 4:1 gegen Norwegen, das aber trotz der Niederlage als Gruppenzweiter in die K.O.-Runde einzieht. Sollten jetzt sowohl Deutschland als auch Frankreich ihr 16. Finale gewinnen, dann treffen beide am 4. Juli in Philadelphia aufeinander.
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0: Im Moment ist es meist klar oder nur leicht bewölkt. Das Ganze bei Tiefstwerten zwischen 24 und 16 Grad. Heute am Samstag, da wird's ein echter Hitzekracher mit 36 bis 41 Grad, stellenweise sogar bis 42 Grad. Im Westen und Nordwesten können später allerdings kräftige Gewitter aufziehen. Am Sonntag mischen dann in die vielen Regionen teils heftige Gewitter mit Starkregen, Hagel und Sturmböen die Lage auf. Im Osten und Südosten hält sich die Sonne länger, dort klettert das Thermometer nochmal auf bis zu 42 Grad.
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0: Ich bin Hendrik Daum. Der VW-Konzern will seinen Sparkurs deutlich verschärfen. Bis zu 100.000 Stellen könnten weltweit wegfallen. Doppelt so viele wie bisher geplant, das berichtet das Manager-Magazin. Demnach droht in Deutschland 4 Werken die Schließung. Dabei geht es um Emden, Hannover, Zwickau und das Audi-Werk in Neckarsulm. Allerdings gilt in Deutschland bis 2030 eine Beschäftigungssicherung. Das US-Militär hat nach eigenen Angaben jetzt in der Nacht wieder Ziele im Iran angegriffen. Ziel seien Raketen- und Drohnenlager sowie Radaranlagen an der Küste gewesen. Das teilte das zuständige Regional-

0: Kommando mit. Demnach reagierten die USA damit auf eine Attacke auf ein Frachtschiff, die vom Iran ausgegangen sein soll. US-Präsident Trump hatte Teheran vorgeworfen, damit gegen die Waffenruhe verstoßen zu haben. Der Fußball-WM hat Frankreich dank einer 3-Tore-Gala von Dembélé mit 4:1 gegen Norwegen gewonnen und ist damit Gruppensieger. Aber trotz der Niederlage zieht auch Norwegen als Gruppenzweiter in die K.O.-Runde ein. Jetzt ist der Weg frei für ein mögliches Achtelfinalduell zwischen Deutschland und Frankreich. Sollten jetzt sowohl Deutschland als auch Frankreich ihr 16-Finale gewinnen, dann treffen beide am 4. Juli in Philadelphia aufeinander.
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0: Im Moment ist es meist klar oder nur leicht bewölkt. Das Ganze bei Tiefstwerten zwischen 24 und 16 Grad. Heute am Samstag, da wird's ein echter Hitzekracher mit 36 bis 41 Grad, stellenweise sogar bis 42 Grad. Im Westen und Nordwesten können später allerdings kräftige Gewitter aufziehen. Am Sonntag mischen dann in die vielen Regionen teils heftige Gewitter mit Starkregen, Hagel und Sturmböen die Lage auf. Im Osten und Südosten hält sich die Sonne länger, dort klettert das Thermometer nochmal auf bis zu 42 Grad.
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0: Ich bin Hendrik Daum. Als Reaktion auf nächtliche US-Angriffe auf den Iran haben die iranischen Revolutionsgarden nach eigenen Angaben jetzt zurückgeschlagen. Die Marineeinheiten hätten Standorte der US-Streitkräfte in der Region angegriffen, heißt es in einer Stellungnahme. Zuvor hatte das US-Militär Angriffe gegen den Iran durchgeführt, als Reaktion auf eine höchstwahrscheinlich iranische Attacke auf ein Frachtschiff in der Straße von Hormuz. Laut Trump hatte Teheran damit gegen die Waffenruhe verstoßen. Vor 4 Wochen wurde der Brenner lahmgelegt. Heute Vormittag wird ein weiterer wichtiger Alpenpass wegen Anwohnerdemonstrationen für 2 Stunden gesperrt. Der Fernpass im österreichischen Bundesland Tirol. Experten warnen vor langen Staus. Fabian Schaffer mit den Einzelheiten.
2: Von 10 bis 12 Uhr ist die B179 nicht befahrbar. Die Strecke ist unter anderem so beliebt, weil es hier möglich ist, mautfrei nach Österreich und Italien zu kommen. In Hessen, Rheinland-Pfalz und dem Saarland beginnen an diesem Wochenende die Sommerferien. Der ADAC empfiehlt, den Fernpass weiträumig zu umfahren. Am besten geht das über die A96 bei Lindau zur Rheintal-Autobahn oder ab dem Kreuz Ulm über die A8 bei München über Kiefersfelden zur Inntal-Autobahn.
0: Weltfußballer Dembélé hat Frankreich mit einer 3-Tore-Gala zum Gruppensieg geschossen und den Weg für ein mögliches Achtelfinalduell mit Deutschland freigemacht. Die Franzosen gewannen am Ende 4:1 gegen Norwegen, das aber trotz der Niederlage als Gruppenzweiter auch in die K.O.-Runde einzieht. Sollten also jetzt sowohl Deutschland als auch Frankreich ihr 16-Finale gewinnen, dann treffen beide am 4. Juli in Philadelphia aufeinander.
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